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1: Sturmböen von über 80 km/h und starke Regenfälle haben gestern Abend in der Vorarlberger Region Vorderland-Feldkirch Bäume umstürzen sowie Keller volllaufen lassen. Innerhalb von knapp 1,5 Stunden rücken die Feuerwehren zu 138 Einsätzen aus. Verletzt wurde ersten Informationen zufolge niemand. Die USA stehen bei der Fußball-WM im 16. Finale. Die Amerikaner haben gestern auch ihr zweites Gruppenspiel gegen Australien mit 2:0 gewonnen. Mit den USA und Mexiko sind zwei Co-Gastgeber die ersten Teams, die bereits mit der K.O.-Phase planen dürfen. Vorarlbergs Landeshauptmann Markus Wallner übt scharfe Kritik am neuen Erneuerbaren-Ausbaubeschleunigungsgesetz. Das Gesetz, das unter anderem die Bundesländer zur Errichtung von Windrädern verpflichtet, trifft laut Wallner die Vorarlberger Realität gar nicht. Die Energiewirtschaft im Ländle sei vielmehr europäisch ausgerichtet. Das Potenzial für Windkraft entspreche lediglich 4-6%. Das sei extrem unbedeutend im Gesamtzusammenhang. Beim Zusammenstoß zweier Züge nördlich von London ist ein Mensch getötet worden. Mehrere Personen wurden darüber hinaus verletzt, teilweise schwer. Das Unglück ereignet sich auf einer Bahnstrecke südlich von Bedford, rund 100 Kilometer nördlich der britischen Hauptstadt. Nach Angaben der britischen Transportpolizei stoßen zwei Züge der Gesellschaft East Midlands Railway zusammen.
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3: Guten Morgen, das ist der Blick aufs Wetter und das wird heute richtig heiß. 37 Grad sind da möglich und wenn es so heiß ist, dann steigt natürlich auch die Chance auf Gewitter. Die gibt es da stellenweise am Nachmittag mit teils heftigen Regenschauern. Und auch morgen, der Sonntag, bleibt richtig heiß, maximal 36 Grad, ebenfalls wieder mit Schauer und Gewitter. Das ist der Blick auf Österreichs Straßen. Guten Morgen und ihr kommt überall gut durch. Gute und sichere Fahrt.
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1: Die Ermittlungen in der Grazer FPÖ-Finanzkausa werden vor der Gemeinderatswahl nächste Woche nicht mehr abgeschlossen. Das berichtet heute die APA. Mehrere hunderttausend Euro an Club- und Parteigeldern sollen zweckwidrig verwendet und veruntreut worden sein. Ex-Vizebürgermeister Mario Eustachio und Ex-Clubobmann Armin Sippel sind die Hauptbeschuldigten. Der ägyptische Schiedsrichter Armin Omar wird am Montag das WM-Spiel der österreichischen Nationalmannschaft gegen Argentinien pfeifen. Der 40-Jährige war bisher vor allem auf dem afrikanischen Kontinent im Einsatz. Beim 2:1-Erfolg Südkoreas über Tschechien hatte er am 12. Juni seinen ersten großen Auftritt auf der Weltbühne. Die Mittel für die Digitalisierung sollen in den nächsten Jahren wieder steigen. Das hat heute der zuständige Staatssekretär Alexander Pröll angekündigt. 2027 stehen demnach 117 Millionen Euro zur Verfügung, 2028 sind es dann 130 Millionen. Das ist ein Anstieg von bis zu 62% im Vergleich zu heuer. Beim Zusammenstoß zweier Züge nördlich von London ist ein Mensch getötet worden. Mehrere Personen wurden darüber hinaus verletzt, teilweise schwer. Das Unglück ereignet sich auf einer Bahnstrecke südlich von Bedford, rund 100 Kilometer nördlich der britischen Hauptstadt. Nach Angaben der britischen Transportpolizei stoßen zwei Züge der Gesellschaft East Midlands Railway zusammen.
2: Schönen guten Morgen am Samstag. Das ist der Blick aufs Wetter und es wird richtig heiß. Teilweise ist es jetzt schon super mild, 21 Grad, da gerade die Höchsttemperaturen in Oberösterreich. Das werden heute bis zu 37 Grad, also auf jeden Fall der heißeste Tag aktuell des Jahres. Teilweise auch richtig schwül und am Nachmittag steigt die Chance auf Gewitter dann ordentlich in die Höhe. Vor allem von Vorarlberg bis ins Burgenland kann es da immer wieder gewittern und heftig regnen. Morgen der Sonntag schaut eigentlich genauso aus. Wieder super heiß und schwül, maximal 36 Grad und wieder einiges an Gewitter mit dabei. Der Blick auf Österreichs Straßen. Guten Morgen und da schon was los in Salzburg auf der A10 Richtung Villach. Da ist der Tauerntunnel gesperrt bei Flachau-Winkel. Da ist nämlich ein defekter LKW im Tunnel. Am besten wartet ihr die Dauer der Sperre ab. Und in Kärnten auf der A10 Richtung Villach zwischen Spital Ost und Patagnon ist ein Unfall passiert. Die rechte Spur ist gesperrt und der Stau baut sich schnell auf. Eine Viertelstunde dauert es da schon länger. Gute und sichere Fahrt.
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1: Die Mittel für die Digitalisierung sollen in den nächsten Jahren wieder steigen. Das hat heute der zuständige Staatssekretär Alexander Pröll angekündigt. 2027 stehen demnach 117 Millionen Euro zur Verfügung. 2028 sind es dann 130 Millionen. Das ist ein Anstieg von bis zu 62% im Vergleich zu heuer. Der ägyptische Schiedsrichter Armin Omar wird am Montag das WM-Spiel der österreichischen Nationalmannschaft gegen Argentinien pfeifen. Der 40-Jährige war bisher vor allem auf dem afrikanischen Kontinent im Einsatz. Beim 2:1-Erfolg Südkoreas über Tschechien hatte er am 12. Juni seinen ersten großen Auftritt auf der Weltbühne. Die Ermittlungen in der Grazer FPÖ-Finanzkausa werden vor der Gemeinderatswahl nächste Woche nicht mehr abgeschlossen. Das berichtet heute die APA. Mehrere hunderttausend Euro an Club- und Parteigeldern sollen zweckwidrig verwendet und veruntreut worden sein. Ex-Vizebürgermeister Mario Eustachio und Ex-Clubobmann Armin Sippel sind die Hauptbeschuldigten.

0: Iran geben. Auch der iranische Außenminister plant laut Medienberichten die Reise in die Schweiz. Die Gespräche sollten ursprünglich gestern starten, wurden aber auf unbestimmte Zeit verschoben.
1: Das ist der Blick aufs Wetter. Schönen guten Morgen. Und das schaut richtig gut heute aus. 37 Grad maximal. Vereinzelt gibt es auch einige Gewitter dann am Nachmittag mit teils heftigen Regenschauern. Und genauso schaut der Sonntag eigentlich aus. Super heiß und schwül bei maximal 36 Grad. Aber auch stellenweise wieder Gewitter und Schauer. Das ist der Blick auf Österreichs Straßen und es gibt Good News für Salzburg. Die A10 Richtung Villach bzw. der Tauerntunnel ist wieder offen bei flacher Winkel. Gute und sichere Fahrt.
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3: Und ich bin der Martin, kurz nach 8 Uhr, rein geht's in diesen Samstag mit feinsten Sommerbeats. Das hier sind Last Ketchup mit ihrem legendären Ketchup-Song. Wünscht dir einen schönen guten Morgen.

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90er, nicht nur bekannt für großartige Musik, sondern auch für großartige TV-Serien. Und die Zeit, in der auch ein Mega-Manga-Hype losgetreten wurde. Und zwar dank einer gewissen Sailor Moon. Ja, über die Qualität der Serie könnte man jetzt diskutieren, über das Serienintro aber sicher nicht. Was für ein Ohrwurm, was für ein Mega-Banger und somit völlig zu Recht in unserer Playlist. Sag das Zauberwort mit Grölalarm, spiele ich dir noch fix diese Stunde. Los geht's aber mal mit Britney Spears. Ich bin der Martin, guten Morgen.

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1: Die Ermittlungen in der Grazer FPÖ-Finanzkausa werden vor der Gemeinderatswahl nächste Woche nicht mehr abgeschlossen. Das berichtet heute die APA. Mehrere hunderttausend Euro an Club- und Parteigeldern sollen zweckwidrig verwendet und veruntreut worden sein. Ex-Vizebürgermeister Mario Eustachio und Ex-Clubobmann Armin Sippel sind die Hauptbeschuldigten. Die Türkei ist bei der Fußball-WM nach der zweiten Niederlage vorzeitig ausgeschieden. Der Halbfinalist von 2002 hat heute gegen Paraguay mit 0:1 verloren. Damit haben die Türken keine Chance mehr auf die K.O.-Phase. Die Mittel für die Digitalisierung sollen in den nächsten Jahren wieder steigen. Das hat heute der zuständige Staatssekretär Alexander Pröll angekündigt. 2027 stehen demnach 117 Millionen Euro zur Verfügung. 2028 sind es dann 130 Millionen. Das ist ein Anstieg von bis zu 62% im Vergleich zu heuer. Im Osten Mexikos haben Archäologen antike Ruinen mit Spuren der Maya-Kultur sowie bisher unbekannter Herkunft entdeckt. Die im Teilstaat Veracruz entdeckten Ruinen seien ein sehr bedeutsamer Fund, erklärt Mexikos Staatspräsidentin. Die aus kreisförmigen Steinen und einem Monolith bestehende Stätte datiert laut dem Nationalen Institut für Archäologie und Geschichte auf die Zeit zwischen 200 und 600 nach Christus.
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3: Das ist der Blick aufs Wetter für den frühen Vormittag und da ist es schon richtig heiß, teilweise bis zu 25 Grad aktuell. Und es wird deutlich heißer noch, 37 gehen sich da aus, vor allem im Osten. Aber die Chance auf Gewitter, die steigt auch immer mehr an. Zum Nachmittag hin wird es dann vereinzelt ein bisschen scheppern, teils heftig auch regnen. So schaut eigentlich auch der Sonntagmorgen aus, es bleibt super heiß und schwül bei maximal 36 Grad. Der Blick auf Österreichs Straßen. Und da gibt es eine Meldung für Salzburg auf der A10 Richtung Villach zwischen Flacher Winkel und dem Tauerntunnel. Da dauert es länger. Rechnet hier mit einer Verzögerung von einer halben Stunde. Gute und sichere Fahrt.
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4: Und ich bin der Martin. Schönes Wochenende.

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0: Die 90er, die Zeit der legendären Musik und der legendären Dance-Moves. Und dank zahlreicher Musikvideos ging damals auch eine richtig große Breakdance-Welle durch Europa. Da stand einem schon der Mund offen, wenn man den Jungs und Mädels beim Helikopter und Headspin zugesehen hat. Ja, und kein anderes Musikvideo hat dermaßen großartige Breakdance-Moves gezeigt wie Jason Evans und Run-DMC's It's Like That. Absolute Kultnummer. Spiele ich dir jetzt gleich. Außerdem mit dabei diese Stunde Edelweiß und die Fun Factory. Ich bin der Martin, schönen Samstag.
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Ja, mein Spiegelbild sagt zwar was anderes, aber die Nummer ist großartig. Sexy and I know it hier auf Eurodance Express. 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
1: Vorarlbergs Landeshauptmann Markus Wallner übt scharfe Kritik am neuen Erneuerbaren Ausbaubeschleunigungsgesetz. Das Gesetz, das unter anderem die Bundesländer zur Errichtung von Windrädern verpflichtet, trifft laut Wallner die Vorarlberger Realität gar nicht. Die Energiewirtschaft im Ländle sei viel mehr europäisch ausgerichtet. Das Potenzial für Windkraft entspreche lediglich 4-6%. Das sei extrem unbedeutend im Gesamtzusammenhang. Die Türkei ist bei der Fußball-WM nach der zweiten Niederlage vorzeitig ausgeschieden. Der Halbfinalist von 2002 hat heute gegen Paraguay mit 0-1 verloren. Damit haben die Türken keine Chance mehr auf die K.O.-Phase. In München ist in der Nacht ein Güterzug von einer Brücke gestürzt. Eine Person wurde dabei lebensgefährlich verletzt. Zwei Waggons sind etwa 5 Meter in die Tiefe gefallen und auf der Straße liegen geblieben. Was der Zug geladen hat, ist noch unklar. Es soll sich aber um kein Gefahrgut handeln. Die Polizei hat die Unglücksstelle abgesperrt. Der Spitzenkandidat der Grazer FPÖ, René Apfelknapp, fordert eine Woche vor der Gemeinderatswahl die Schaffung eines Sicherheitsstadtrats. Er möchte die Migration bremsen und den Zugang zur Grazer Sozialcard einschränken. In Sachen Budget und finanzielle Gestaltung der Stadtpolitik beklagt er den Schuldenstand der Stadt Graz von rund 2 Milliarden Euro.
2: Ich will nicht jammern, aber es ist so heiß. Jetzt schon 27 Grad in Wien, 24 in Klagenfurt und 23 in Innsbruck. Und da geht noch mehr, es wird noch heißer. Höchstwerte heute von 28 bis, halt dich fest, 37 Grad. Am heißesten in Wien und im Weinviertel. Sehr schwül am Nachmittag, da ziehen dann schon ein paar Regenschauer und Gewitter auf. Und am Nachmittag generell dann heftige Gewitter mit Starkregen möglich. Blick auf die Straßen. Viel Geduld braucht ihr in Salzburg auf der 10 Richtung Villach zwischen Flachau-Winkel und dem Tauerntunnel. Da Stau im Reiseverkehr und circa eine Stunde Zeitverlust. Durchhalten und eine Grenzwartezeit für die Steiermark. Grenzübergang Spielfeld, da circa 20 Minuten mehr einplanen bei der Ausreise nach Slowenien. Gute Fahrt euch!
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3: Und ich bin der Martin, kurz nach 10 Uhr. Rein geht's in die neue Stunde mit Alcazar und ihrem Crying at the Discotheque. Schönen Samstag!

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1: 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Dafür sorgen in dieser Stunde unter anderem noch Lorna, Sasch und DJ Sammy. Los geht's aber mal mit purer Summer-Party, nämlich mit den Wenger Boys.
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1: Ein 22-jähriger Badegast hat gestern im Schwimmbad in Innsbruck zwei Security-Mitarbeiter mit einem Klappmesser bedroht. Er mischt sich in eine tägliche Auseinandersetzung zwischen den zwei Sicherheitskräften und zwei weiteren Badegästen ein, die wegen eines Verstoßes gegen die Hausordnung des Schwimmbads verwiesen wurden. Einer der Security-Mitarbeiter wurde bei dem Streit durch einen Kopfstoß leicht verletzt. Der 22-Jährige wurde festgenommen. Die Türkei ist bei der Fußball-WM nach der zweiten Niederlage vorzeitig ausgeschieden. Der Halbfinalist von 2002 hat heute gegen Paraguay mit 0:1 verloren. Damit haben die Türken keine Chance mehr auf die K.O.-Phase. Die Mittel für die Digitalisierung sollen in den nächsten Jahren wieder steigen. Das hat heute der zuständige Staatssekretär Alexander Pröll angekündigt. 2027 stehen demnach 117 Millionen Euro zur Verfügung. 2028 sind es dann 130 Millionen. Das ist ein Anstieg von bis zu 62% im Vergleich zu heuer. Im Osten Mexikos haben Archäologen antike Ruinen mit Spuren der Maya-Kultur sowie bisher unbekannter Herkunft entdeckt. Die im Teilstaat Veracruz entdeckten Ruinen seien ein sehr bedeutsamer Fund, erklärt Mexikos Staatspräsidentin. Die aus kreisförmigen Steinen und einem Monolith bestehende Stätte datiert laut dem Nationalen Institut für Archäologie und Geschichte auf die Zeit zwischen 200 und 600 nach Christus.
2: Ich will nicht jammern, aber es ist so heiß. Jetzt schon 27 Grad in Wien, 24 in Klagenfurt und 23 in Innsbruck. Und da geht noch mehr, es wird noch heißer. Höchstwerte heute von 28 bis, halt dich fest, 37 Grad. Am heißesten in Wien und im Weinviertel. Sehr schwül am Nachmittag, da ziehen dann schon ein paar Regenschauer und Gewitter auf. Und am Nachmittag generell dann heftige Gewitter mit Starkregen möglich. Blick auf die Straßen. Viel Geduld braucht ihr in Salzburg auf der 10 Richtung Villach zwischen Flachauwinkel und dem Tauerntunnel. Da Stau im Reiseverkehr und circa eine Stunde Zeitverlust. Durchhalten und eine Grenzwartezeit für die Steiermark. Grenzübergang Spielfeld, da circa 20 Minuten mehr einplanen bei der Ausreise nach Slowenien. Gute Fahrt euch!
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3: Und ich bin der Martin, kurz nach 11 Uhr. Rein geht's in die neue Stunde mit Bennett. Also bitteschön anschnallen.

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Es war die musikalische Erfolgsformel der großen Eurodance-Ära. Mara Frasi, Kurzform für Mann Rap, Frau singt. Ja, das war in den 90ern schon mal eine sehr gute Voraussetzung dafür, um es in die Top 10 der Charts zu schaffen. Und ein Mara Frasi-Duo, das Dauergast in den Top 10 war, ist Culture Beat. Ihre Mega-Hit-Single Inside Out spiele ich dir noch fix diese Stunde. Los geht's aber mal mit einer Solostimme, und zwar der von Nova Space. Ich bin der Martin, schönen Vormittag.

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1: Ein 62-jähriger Oberösterreicher ist gestern nach einem Badeunfall in Irsee erfolgreich reanimiert worden. Der Mann hat beim Schwimmen plötzlich gesundheitliche Probleme bekommen. Eine Begleitperson hat das bemerkt und andere Badegäste um Hilfe gerufen. Der Mann wurde nach der Erstversorgung mit dem Rettungshubschrauber ins Krankenhaus geflogen. Der ägyptische Schiedsrichter Armin Omar wird am Montag das WM-Spiel der österreichischen Nationalmannschaft gegen Argentinien pfeifen. Der 40-Jährige war bisher vor allem auf dem afrikanischen Kontinent im Einsatz. Beim 2:1-Erfolg Südkoreas über Tschechien hatte er am 12. Juni seinen ersten großen Auftritt auf der Weltbühne. Die Mittel für die Digitalisierung sollen in den nächsten Jahren wieder steigen. Das hat heute der zuständige Staatssekretär Alexander Pröll angekündigt. 2027 stehen demnach 117 Millionen Euro zur Verfügung. 2028 sind es dann 130 Millionen. Das ist ein Anstieg von bis zu 62% im Vergleich zu heuer. In München ist es in der Nacht auf heute zu einem tödlichen Güterzugunglück gekommen. Zwei Waggons sind von einer Eisenbahnbrücke gestürzt, eine Person ist dabei ums Leben gekommen. Die Bergung der Waggons hat am Morgen begonnen. Die Unglücksstelle könnte noch bis morgen gesperrt bleiben.
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3: Wir haben die 30-Grad-Marke sogar schon überschritten, in Wien zum Beispiel mit 31 Grad oder auch in Eisenstadt. Knapp dran gerade in St. Pölten mit 29 Grad, 26 Grad in Innsbruck. Und das Wetter gibt heute noch mehr. Höchstwerte von bis zu 36 Grad mit drin, am heißesten im Osten. Im Bergland dann ab Nachmittag stellenweise heftige Gewitter mit drin, vereinzelt auch ein paar Regenschauer im Flachland. Ein Blick auf die Straßen, Kärntner 2 Richtung Italien, Sperre bei Grafenstein nach einem schweren Unfall. Der Rettungshubschrauber ist vor Ort, ausweichen geht über die B70. Steiermark 2 Richtung Klagenfurt zwischen Lassnitzhöhe und Graz-Ost, da arbeiten nach einem Pkw-Brand. Die rechte Spur ist gesperrt. Niederösterreicher 1 Richtung Wien zwischen Amstetten-Ost und Ips, da arbeiten nach einem Unfall, die rechte Spur ist blockiert. Tirol B 179 Richtung Nassereit, Stau vom Grenztunnel Füssen bis Heiterwang und ca. 30 Minuten Zeitverlust und eine Grenzwartezeit für die Steiermark am Grenzübergang Spielfeld, ca. 20 Minuten Wartezeit bei der Ausreise nach Slowenien. Gute Fahrt euch!
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4: Und ich bin der Martin. Schönes Wochenende.

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Die großen ungeklärten Fragen der Menschheit. Sind wir wirklich allein im Universum? Was war zuerst da, Henne oder Ei? Tja, könnten wir jetzt gerne über alles diskutieren, aber in Wahrheit brennt uns Eurodance an. Keine Frage dermaßen unter den Nägeln, wie die seit mittlerweile 27 Jahren ungeklärte Frage nach dem Fischpreis. Scooter mit How Much Is The Fish? Spiel ich dir in Kürze, und zwar gleich nach dem Mega-Banger von Blackpink. Bumba, ja, ich bin der Martin, schönen Samstag.

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Kommt man da in Urlaubsstimmung? Dakata hier auf Eurodance Express. So, zwar nicht ab in den Urlaub, aber zumindest ab ins Wochenende geht's jetzt für mich. Ab 13 Uhr übernimmt mein Kollege Daniel hier die Regler. Auch er versorgt dich mit all deinen Lieblingsdance-Hits. Ich wünsche noch ein feines Weekend. Genieß die Zeit und nicht vergessen, stay

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1: Ein 22-jähriger Badegast hat gestern im Schwimmbad in Innsbruck zwei Security-Mitarbeiter mit einem Klappmesser bedroht. Er mischt sich in eine tägliche Auseinandersetzung zwischen den zwei Sicherheitskräften und zwei weiteren Badegästen ein, die wegen eines Verstoßes gegen die Hausordnung des Schwimmbads verwiesen wurden. Einer der Security-Mitarbeiter wurde bei dem Streit durch einen Kopfstoß leicht verletzt. Der 22-Jährige wurde festgenommen. Die Türkei ist bei der Fußball-WM nach der zweiten Niederlage vorzeitig ausgeschieden. Der Halbfinalist von 2002 hat heute gegen Paraguay mit 0:1 verloren. Damit haben die Türken keine Chance mehr auf die K.O.-Phase. Im Osten Mexikos haben Archäologen antike Ruinen mit Spuren der Maya-Kultur sowie bisher unbekannter Herkunft entdeckt. Die im Teilstaat Veracruz entdeckten Ruinen seien ein sehr bedeutsamer Fund, erklärt Mexikos Staatspräsidentin. Die aus kreisförmigen Steinen und einem Monolith bestehende Stätte datiert laut dem Nationalen Institut für Archäologie und Geschichte auf die Zeit zwischen 200 und 600 nach Christus. Oscar-Preisträgerin Anne Hathaway erwartet ihr drittes Kind. Die 43-jährige Schauspielerin hat die Neuigkeit auf Instagram verkündet. In einem Video zeigt sie ihren Babybauch und eilt dann aus dem Bild. Als musikalische Untermalung wählt Hathaway den Barbara Lewis-Klassiker Baby, I'm Yours.
2: Super heiß heute, aber Vorsicht, jetzt schon die ersten Unwetter derzeit in der Semmering. Wechselregion, da bitte besonders Vorsicht, da kann es sehr stark regnen, viele Blitzeinschläge sind da möglich und Gewitter, bitte Vorsicht, ansonsten noch super heiß, 33 Grad in Wien und in Eisenstadt, 28 in Innsbruck, 25 in Bregenz, aber am Nachmittag, da häufen sich dann die Gewitter. Ein Blick auf die Straßen Kärntner 2 Richtung Italien. Weiterhin Sperre bei Grafenstein nach einem schweren Unfall. Da gibt es nämlich mehrere Unfallfahrzeuge, die noch abgeschleppt werden müssen. Ausweichen geht über die B70. Tirol A13 Richtung Innsbruck, Stau ab Patsch im Reiseverkehr. Und B179 Richtung Nassereit, Stau vom Grenztunnel Füssen. Bis Heiterwang da ca. 45 Minuten Zeitverlust.
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3: 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Daniel Merano hier, hi.

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0: Samstagmittag und Mahlzeit, ja, auch beim Essen hörst du uns, klar. Beziehungsweise noch besser, du lässt uns einfach den ganzen Tag laufen. Finde ich top und das gefällt auch ihn sehr. Gigi D'Agostino.
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1: Du ziehst dich gerade an, es geht zum Familienessen in euer Lieblingswirtshaus. Schöne Tradition einfach. Aber wie immer, ja, ist spät dran, also zahn. Ich mache jetzt nämlich auch weiter mit dem nächsten Dance-Banger. Bitteschön.
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1: In der Kärntner Gemeinde Radenthein ist das Trinkwasser mit Kolibakterien verunreinigt. Rund 800 Haushalte in Radenthein sind betroffen. Sie müssen das Wasser jetzt vor der Verwendung mindestens 3 Minuten lang abkochen. Regenwasser hat offenbar die Kolibakterien in das Trinkwasser geschwemmt. Am Montag soll eine neue Wasserprobe genommen werden. Die Öffi-Kampagne der Wiener Linien hat offenbar einen positiven Effekt. Mit der Offensive Host kann genierer haben die Wiener Linien im Frühling einen Schwerpunkt auf Respekt und auf Rücksicht in den Öffis gelegt. Und das zeigt Wirkung. Während es vor der Kampagne noch rund 12.000 Beschwerden gab, sind es jetzt nur noch 9.500. Am häufigsten angesprochen werden mussten Hundebesitzerinnen und Hundebesitzer, weil ihre Hunde keinen Maulkorb getragen haben. Noch in den nächsten Wochen könnte feststehen, wie es in Österreich mit dem Wehr- und dem Zivildienst weitergeht. Verteidigungsministerin Claudia Tanner zeigt sich heute jedenfalls bei Ö1 optimistisch. Tanner spricht sich gegen die Vorschläge von der SPÖ und den Neos aus. Stattdessen hält sie an dem Vorschlag ihrer Expertenkommission fest. Die Expertenkommission hat ja vorgeschlagen, den Wehrdienst von 6 auf 8 Monate zu verlängern, plus 2 Monate Milizübungen und den Zivildienst von 9 auf 12 Monate zu verlängern. Das österreichische Fußballnationalteam tüftelt derzeit an einem Messi-Masterplan. Nach einem freien Tag am Donnerstag nach dem WM-Sieg gegen Jordanien ist die Nationalmannschaft gestern wieder in die intensive Vorbereitung auf das Duell mit Argentinien und auf das Duell mit Superstar Lionel Messi eingestiegen. Es braucht eine kollektive Anstrengung, um Lionel Messi in Schach zu halten, hört man aus dem ÖFB. Ob die Vorbereitung Wirkung zeigt, das zeigt sich am Montagabend um 19 Uhr, wenn unsere Fußballnationalmannschaft auf den Weltmeister Argentinien trifft.
2: Schönen Nachmittag mit den Wetteraussichten. Brütend heiß heute. Bis zu 36 Grad, die kriegt es am ehesten im Osten. Insgesamt viel Sonne, aber auch Wolken mit dabei. Und jetzt am Nachmittag heftige Gewitter im Bergland und vereinzelt auch im Flachland möglich. Unwettergefahr herrscht sogar in der Semmering-Wechselregion im südlichen Niederösterreich und bei euch im Waldviertel. Morgen wird es heiß und schwül. Teilweise wieder Regen und Gewitter mit dabei bei bis zu 36 Grad. Ein Blick auf die Straßen, wir sind in Kärnten, A2 Richtung Italien bei Grafenstein, Sperre nach einem Unfall, umgeleitet werde die über die B70. Steiermark, S6 Richtung Wien, bei Mürzzuschlag Ost, Sperre im Tunnelspital, steht ein defektes Fahrzeug, ausweichen könnt ihr über die L118. Salzburg, Westautobahn Richtung Wien, am Knoten Salzburg hat es gekracht, in der Abfahrt auf die A10 Richtung Villach, da ist die rechte Spur gesperrt, Stau gibt es aktuell bis zum Walserberg. Tirol B179 noch Richtung Nassereit auf der Umfahrung Reute plus 20 Minuten und in der Gegenrichtung Richtung Deutschland zwischen Reute Nord und dem Grenztunnel Füssen hier Stop and Go. Sonst alles gut, viel Geduld und gute Fahrt.
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3: Daniel Merano hier, servus.

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2: Für gute Laune beim Arbeiten, du legst gerade im Store in Ruhe das Gewand an, dir macht's aber Spaß, weil du dir den Radiosender heute aussuchen darfst. Entspannter Chef halt, super. Und du entscheidest dich natürlich für uns, das freut mich. Aqua mit Cartoon Heroes gibt's jetzt.
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1: In der Kärntner Gemeinde Radenthein ist das Trinkwasser mit Kolibakterien verunreinigt. Rund 800 Haushalte in Radenthein sind betroffen. Sie müssen das Wasser jetzt vor der Verwendung mindestens 3 Minuten lang abkochen. Regenwasser hat offenbar die Kolibakterien in das Trinkwasser geschwemmt. Am Montag soll eine neue Wasserprobe genommen werden. In München hat es in der Nacht auf heute einen tödlichen Güterzugunfall gegeben. 2 Güterzüge prallen zusammen. Daraufhin stürzen 2 Waggons von einer Eisenbahnbrücke. Eine Person kommt dabei ums Leben. Die Bergung der Waggons hat heute in der Früh begonnen. Wie lange die Bergung dauern wird, ist noch nicht klar. Ebenfalls unklar ist, wie es überhaupt zu dem Unglück gekommen ist. Die griechische Ferieninsel Kreta ist heute zum Mittag von 2 Erdbeben erschüttert worden. Die Beben hatten eine Stärke von 4,6 und 5,3 und waren auf der gesamten Insel recht stark zu spüren. Laut der griechischen Polizei gibt es auf Kreta aber keine Schäden. Bei der Fußball-Weltmeisterschaft gibt es von heute Abend bis morgen in der Früh wieder mehrere spannende Spiele. Um 19 Uhr trifft die Niederlande auf Schweden und die Niederländer, die stehen nach dem Unentschieden gegen Japan bereits unter Zugzwang. Um 22 Uhr trifft dann Deutschland auf die Elfenbeinküste, ein erster Härtetest, nachdem Deutschland ja das erste Spiel mit 7:1 gegen Curaçao gewonnen hat. In der Nacht auf morgen gibt es dann noch die Partie Ecuador gegen Curaçao und Tunesien gegen Japan.
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3: Ich hoffe, ihr genießt den Samstagnachmittag wettermäßig. Wow, 36 Grad die Topwerte, das schreit nach Badesee. Viel Sonne mit dabei, teilweise aber auch Wolken und der Nachmittag bringt teils heftige Gewitter im Bergland und im Flachland vereinzelt. Unwettergefahr in der Semmering-Wechselregion im südlichen Niederösterreich und bei euch im Waldviertel. Bitte Obacht hier. Morgen laut Wettertrend heiß und schwül, 36 Grad. Der Nachmittag bringt teilweise heftige Gewitter. Ein Blick auf die Straßen. Wir sind in Tirol, B179 Richtung Deutschland zwischen Reutte Nord und dem Grenztunnel Füssen plus 20 Minuten und Brenner Autobahn Richtung Innsbruck zwischen Patsch und Innsbruck Süd, da plus 10 Minuten. Sonst alles gut, gute Fahrt.
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4: 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Servus, Daniel Merano hier.

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1: Summer-Vibes kriegst bei uns rund um die Uhr von Januar bis Dezember. Und heute, geiles Wetter, kombinieren wir mit geiler Musik, ist gleich doppelte Ladung an Vitamin D. Und jetzt habe ich für uns was Sommerliches. Summer Jam von Rio. Schön, dass du da bist.
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1: Genieße in deinen Wochenendurlaub in Italien. Schön, dass du uns mitnimmst. Freut mich sehr. Und die App ist auch mit am Start. Geht ja auch leicht. Du hörst uns einfach im Ausland. App Store gehen, runterladen, Play drücken und genießen. Also genieß das Wetter und deine Lieblingsdance-Hits. Wenger Boys gibt's jetzt.
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1: Noch in den nächsten Wochen könnte feststehen, wie es in Österreich mit dem Wehr- und dem Zivildienst weitergeht. Verteidigungsministerin Claudia Tanner zeigt sich heute jedenfalls bei Ö1 optimistisch. Tanner spricht sich gegen die Vorschläge von der SPÖ und den Neos aus. Stattdessen hält sie an dem Vorschlag ihrer Expertenkommission fest. Die Expertenkommission hat ja vorgeschlagen, den Wehrdienst von 6 auf 8 Monate zu verlängern, plus 2 Monate Milizübungen, und den Zivildienst von 9 auf 12 Monate zu verlängern. Die griechische Ferieninsel Kreta ist heute zu Mittag von 2 Erdbeben erschüttert worden. Die Beben hatten eine Stärke von 4,6 und 5,3 und waren auf der gesamten Insel recht stark zu spüren. Laut der griechischen Polizei gibt es auf Kreta aber keine Schäden. Die Öffi-Kampagne der Wiener Linien hat offenbar einen positiven Effekt. Mit der Offensive Host kann genieren haben die Wiener Linien im Frühling einen Schwerpunkt auf Respekt und auf Rücksicht in den Öffis gelegt. Und das zeigt Wirkung. Während es vor der Kampagne noch rund 12.000 Beschwerden gab, sind es jetzt nur noch 9.500. Am häufigsten angesprochen werden mussten Hundebesitzerinnen und Hundebesitzer, weil ihre Hunde keinen Maulkorb getragen haben. Das österreichische Fußballnationalteam tüftelt derzeit an einem Messi-Masterplan. Nach einem freien Tag am Donnerstag nach dem WM-Sieg gegen Jordanien ist die Nationalmannschaft gestern wieder in die intensive Vorbereitung auf das Duell mit Argentinien und auf das Duell mit Superstar Lionel Messi eingestiegen. Es braucht eine kollektive Anstrengung, um Lionel Messi in Schach zu halten, hört man aus dem ÖFB. Ob die Vorbereitung Wirkung zeigt, das zeigt sich am Montagabend um 19 Uhr, wenn unsere Fußballnationalmannschaft auf den Weltmeister Argentinien trifft.
2: Eine Unwetterwarnung gibt es aktuell für die Steiermark. Die heftigen Gewitter verlagern sich von der Obersteiermark jetzt langsam weiter nach Süden. Aber sonst kann es immer wieder mal krachen heute Nachmittag. Ich sehe allerdings auch viele Sonnensymbole auf meinen Wetterkarten. Und das Thermometer, das schlägt ordentlich aus. Die Temperaturen bei bis zu 36 Grad heute. Der Wettertrend, morgen heiß und schwül, die meiste Sonne gibt es am Vormittag, später teilweise Regen und teils heftige Gewitter mit bis zu 36 Grad. Ein Blick auf die Straßen, wir sind in Tirol, B179 Richtung Deutschland, zwischen Reutte Nord und dem Grenztunnel Füssen, plus 20 Minuten. Steiermark A9 Richtung Linz, zwischen Prien und Rottenmann, plus 10 Minuten nach einem Unfall. Und S6 Richtung Wien, zwischen Niklasdorf und Knottenbruck. Der Tunnel Obereich ist gesperrt, nach dem Tunnel ist die Fahrbahn überflutet nach dem starken Regen hier. Ausweichen könnt ihr über die B116. Sonst alles gut, gute Fahrt!
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3: Samstagnachmittag, Daniel Merano hier. Freue mich, dass du da bist. Wir gehen direkt rein in die nächste Stunde mit Cyril.

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0: E?
1: Ja.
0: Ja, 2. Und dann dreimal klicken, dann bist du am C.
1: Ja, perfekt, genau. Super. Also, okay, noch eine Frage. Wer hat 2003 bei den MTV VMAs Britney Spears auf der Bühne geküsst?
0: Madonna, keine Ahnung.
1: Ja.
0: Echt?
1: Ja, Madonna. Und Christina Aguilera auch.
0: Okay, ich habe jetzt geraten.
1: Ja, stark geraten, sehr stark.
2: Ja, sehr wack. Der Philipp kennt sich richtig gut aus, ist ein wahrer Eurodance-Experte. Wenn du die Nina irgendwo auf der Straße siehst, mach mit und hol dir ein Goodie-Package und einen 0-0-Nina-Button.

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1: Ein ganzes Land in WM-Stimmung. Ich meine, kein Wunder nach dem Sieg gegen Jordanien am Mittwoch. Montag holen wir uns dann auch noch Argentinien. Das kriegen wir schon irgendwie hin. Das packen wir. Nächsten Gegner von uns gibt's am Montag und den nächsten Hit gibt's jetzt mit Dario G.
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1: In Villach ist in der Nacht auf heute ein 16-jähriger Bub bei einer Messerattacke lebensgefährlich verletzt worden. Ein 18-jähriger soll ihm bei einem Streit in einem Waldstück das Messer in die Brust gestochen haben. Der Jugendliche wurde nach der Versorgung in das Klinikum Klagenfurt gebracht. Die Hintergründe der Tat sind noch völlig unklar. Gerade mal einen Tag hat das Friedensabkommen im Nahen Osten gehalten. Jetzt schließt der Iran erneut die Straße von Hormuz. Die Meeresenge ist ja eine der wichtigsten Routen für den weltweiten Ölhandel. Als Grund für das Schließen der Meeresenge nennt der Iran die anhaltenden Angriffe Israels im Libanon. Noch in den nächsten Wochen könnte feststehen, wie es in Österreich mit dem Wehr- und dem Zivildienst weitergeht. Verteidigungsministerin Claudia Tanner zeigt sich heute jedenfalls bei Ö1 optimistisch. Tanner spricht sich gegen die Vorschläge von der SPÖ und den Neos aus. Stattdessen hält sie an dem Vorschlag ihrer Expertenkommission fest. Die Expertenkommission hat ja vorgeschlagen, den Wehrdienst von 6 auf 8 Monate zu verlängern, plus 2 Monate Milizübungen, und den Zivildienst von 9 auf 12 Monate zu verlängern. Bei der Fußball-Weltmeisterschaft gibt es von heute Abend bis morgen in der Früh wieder mehrere spannende Spiele. Um 19 Uhr trifft die Niederlande auf Schweden, und die Niederländer, die stehen nach dem Unentschieden gegen Japan bereits unter Zugzwang. Um 22 Uhr trifft dann Deutschland auf die Elfenbeinküste, ein erster Härtetest, nachdem Deutschland ja das erste Spiel mit 7:1 gegen Curaçao gewonnen hat. In der Nacht auf morgen gibt es dann noch die Partie Ecuador gegen Curaçao und Tunesien gegen Japan.
2: Hier sind die Wetteraussichten und wir schauen uns den heutigen Abend an. Das sind vor allem von Osttirol über die Hohen Tauern und Kärnten bis zur Semmering-Wechselregion ein paar Gewitter mit dabei, vereinzelt auch ein paar im Flachland, zum Beispiel im Waldviertel. Teilweise kommt es auch zu Unwettern, bitte Vorsicht, später in der Nacht dann Wetterberuhigung, da bleibt es ja noch trocken. Morgen laut Wettertrend heiß und schwül, die meiste Sonne am Vormittag, gegen Nachmittag teilweise heftige Gewitter mit dabei. Ein Blick auf die Straßen, wir starten in Tirol, A12 Richtung Kufstein bei Innsbruck im Tunnel Amras. Da ist ein Motorradunfall passiert, plus 30 Minuten hier. B179 Richtung Deutschland vor dem Grenztunnel Füssen, plus 15 Minuten. Und Steiermark, S6 Richtung Wien, zwischen Niklasdorf und dem Knoten Bruck beim Tunnel Obereich. Nach dem Tunnel ist die Fahrbahn überflutet nach dem starken Regen. Da ist nur eine Spur frei, plant da ein bisschen mehr Zeit ein. Sonst alles gut, gute Fahrt.
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3: Hi, Daniel Merano hier. Schön, dass du am Start bist. Wir gehen rein in die nächste Stunde. Eli Oaks, Musik aus Österreich.

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1: Einen deiner Lieblings-Dance-Hits aus den 90ern habe ich jetzt hier. Da waren wir noch jung, gell? In den 90ern. Zu dieser Zeit ist auch viel guter Eurodance am Start. Ein iconic Song kommt in dieser Zeit von Hathaway und den Dex kennen wir immer noch. Dann viel Spaß beim Mitsingen. What is love?

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1: Ein bisschen mehr als eine Stunde noch, dann ist es 7 und dann startet unser Warm-up fürs Fortgehen. 3 Stunden lang Power Hour XL. Heute am Start haben wir Floor Villa.

Ich habe noch mehr gute Ideen mit weiteren Songs für uns beide, die uns richtig taugen. Das wird cool. Einfach kurz noch ein bisschen dranbleiben. Und um 19 Uhr starten wir rein mit der Power Hour XL hier auf Eurodance Express.

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1: In Villach ist in der Nacht auf heute ein 16-Jähriger bei einer Messerattacke lebensgefährlich verletzt worden. Ein 18-Jähriger soll ihm bei einem Streit in einem Waldstück ein Messer in die Brust gestochen haben. Der Jugendliche wurde notfallmedizinisch versorgt und dann in das Klinikum Klagenfurt gebracht. Die Hintergründe der Tat sind noch nicht klar, die Polizei ermittelt jetzt. In Osttirol ist heute ein zum Abschuss freigegebener Wolf erlegt worden. Das Tier hat Anfang Juni in Tristach 5 Schafe gerissen und 8 weitere verletzt. In Tirol wurden damit heuer bereits 7 Wölfe erlegt, das ist einer mehr als im gesamten letzten Jahr. In der Kärntner Gemeinde Radenthein ist das Trinkwasser mit Kolibakterien verunreinigt. Rund 800 Haushalte in Radenthein sind betroffen. Sie müssen das Wasser jetzt vor der Verwendung mindestens 3 Minuten lang abkochen. Regenwasser hat offenbar die Kolibakterien in das Trinkwasser geschwemmt. Am Montag soll eine neue Wasserprobe genommen werden. Der österreichische Fußballteamspieler Florian Grilic verlässt nach dieser Saison seinen Verein Sporting Braga in Portugal. Der 30-Jährige hat eine Ausstiegsoption in seinen Vertrag genutzt. Grilic hat für Braga dieses Jahr 36 Pflichtspiele absolviert und dabei 3 Tore erzielt. Wo er seine Karriere nach der Fußball-Weltmeisterschaft fortsetzen möchte, ist noch nicht bekannt.
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3: Viel Sonne sehe ich auf der Wetterkarte mit bis zu 33 Grad in St. Pölten. Aber aufpassen im Süden, also in der Steiermark und in Kärnten, da gibt es einiges an Gewitter und auch sehr viel Regen. Auch im südlichen Waldviertel gibt es Gewitterzellen. Die Vorschau auf morgen Sonntag, es bleibt sehr heiß, viel Sonne im Laufe des Tages, immer mehr Regen und Gewitter mit Temperaturen bis zu 34 Grad. Eine Meldung habe ich. Tirol B179 Richtung Deutschland. Zwischen Reut und dem Grenztunnel Füssen staut es sich. Ihr braucht jetzt 20 Minuten extra.
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3: Daniel Merano hier, hi.

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1: Fürs Homeworkout holen wir uns noch einen Personal Trainer dazu. Das übernimmt Melanie C., die kennst du von den Spice Girls, und die wird dich jetzt durch die letzte Übung pushen mit Sweat. Also ab mit dir in die Liegestützposition und nochmal alles rausholen.
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1: Und gleich starten wir rein mit der Power Hour XL. Und die Gästeliste, wow, Bass Hunter, Tune, Brooklyn Bounce, Scooter, Capella. Alle sind sie im Start, alle haben sie Bock. Ein bisschen Platz haben wir noch für ein paar unserer Stars. Gleich geht's los.

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1: Gerade einmal einen Tag hat das Friedensabkommen im Nahen Osten gehalten. Israel attackiert heute erneut den Libanon. Dabei kommen mindestens 16 Menschen ums Leben. Der Iran schließt daraufhin erneut die Straße von Hormuz, die so wichtige Route für den weltweiten Ölhandel. Wie die Situation im Nahen Osten weitergeht, ist nicht klar. Sollte die Meeresenge die Straße von Hormuz aber weiter geschlossen bleiben, dann dürfte die weltweite Inflation weiter nach oben steigen. In Osttirol ist heute ein zum Abschuss freigegebener Wolf erlegt worden. Das Tier hat Anfang Juni in Tristach 5 Schafe gerissen und 8 weitere verletzt. In Tirol wurden damit heuer bereits 7 Wölfe erlegt. Das ist einer mehr als im gesamten letzten Jahr. Die griechische Ferieninsel Kreta ist heute zu Mittag von 2 Erdbeben erschüttert worden. Die Beben hatten eine Stärke von 4,6 und 5,3 und waren auf der gesamten Insel recht stark zu spüren. Laut der griechischen Polizei gibt es auf Kreta aber keine Schäden. Der österreichische Fußballteamspieler Florian Grillitsch verlässt nach dieser Saison seinen Verein Sporting Braga in Portugal. Der 30-Jährige hat eine Ausstiegsoption in seinen Vertrag genutzt. Grillitsch hat für Braga dieses Jahr 36 Pflichtspiele absolviert und dabei 3 Tore erzielt. Wo er seine Karriere nach der Fußball-Weltmeisterschaft fortsetzen möchte, ist noch nicht bekannt.
2: Im Großteil Österreichs sehr sonnig, in Oberösterreich und Salzburg sogar wolkenlos. In Kärnten gibt es momentan einiges an Gewitter, bitte hier aufpassen. Am wärmsten ist es jetzt gerade in Niederösterreich, in Tulln, da wird die 34-Grad-Marke geknackt. Ans Einschmieren denkt man, gell? Und die Vorschau auf morgen Sonntag. In der Früh, ja, viel Sonne und im Laufe des Tages kommen leider Regen und Gewitter dazu. Es bleibt heiß mit bis zu 35 Grad. Eine Meldung habe ich, die B145 ist zwischen Ebensee und Gmunden bis 21.30 Uhr gesperrt. Hier findet ab ca. 19 Uhr ein Halbmarathon statt. Ausweichen könnt ihr über Schörfling und Weißenbach am Attersee. Gute Fahrt!
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2: Daniel Merano hier, wir gehen rein in die Power Hour XL. Let's go!
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1: Ganze 3 Stunden volle Power mit unserem Eskalationsformat. Und der Start, ja, der ist ordentlich. Und auch die nächsten 10 Minuten, die gehen genauso weiter. Wir haben Bund und Modo mit One Two Police, BBE mit Flash und Mauro Picotto mit Komodo. Einiges los, wir starten rein.
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1: Hi, Daniel Merano hier und mir hat es heute wieder richtig taugt mit dir. Schön, dass du da warst und dass wir den Samstagnachmittag gemeinsam verbracht haben. Und jetzt bleibst du bitte noch bis 22 Uhr dran und genießt die Power Hour XL und drehst so richtig laut die Mucke auf. Sonntag geht's bei uns weiter mit der Sandra Spick, die freut sich schon auf dich. Ich wünsche dir noch viel Spaß beim Feiern. Bussi, Baba.
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1: Gerade einmal einen Tag hat das Friedensabkommen im Nahen Osten gehalten. Israel attackiert heute erneut den Libanon. Dabei kommen mindestens 16 Menschen ums Leben. Der Iran schließt daraufhin erneut die Straße von Hormuz, die so wichtige Route für den weltweiten Ölhandel. Wie die Situation im Nahen Osten weitergeht, ist nicht klar. Sollte die Meeresenge die Straße von Hormuz aber weiter geschlossen bleiben, dann dürfte die weltweite Inflation weiter nach oben steigen. Um das überlastete Justizsystem in Österreich zu entlasten, möchte Justizministerin Anna Sporer 500 Häftlinge vorzeitig aus der Haft entlassen. Dabei geht es um Personen, die sich bei Freigängen bewährt haben. Ausgeschlossen sind Menschen, die wegen sexuellen Terror oder wegen schwerer Gewaltdelikte verurteilt wurden. Die ÖVP sieht die Pläne der Justizministerin heute aber mit Skepsis. In einer Aussendung sagt die ÖVP, dass die Justizministerin keine Schnellschüsse verüben dürfe. Es würde hier um Menschenschmuggler unter anderem gehen. Das wäre ein fatales Signal für alle Menschen, die sich nicht an unsere Gesetze halten, meint die ÖVP. In Osttirol ist heute ein zum Abschuss freigegebener Wolf erlegt worden. Das Tier hat Anfang Juni in Tristach 5 Schafe gerissen und 8 weitere verletzt. In Tirol wurden damit heuer bereits 7 Wölfe erlegt. Das ist einer mehr als im gesamten letzten Jahr. 4 Spiele gibt es bei der Fußball-Weltmeisterschaft heute Abend und in der Nacht auf morgen. In diesen Minuten läuft die Partie Niederlande gegen Schweden. Im direkten Anschluss spielt dann Deutschland gegen die Elfenbeinküste. Für die Deutschen ist es der erste richtige Härtetest, nachdem man das erste Spiel gegen Curaçao ganz klar mit 7:1 gewonnen hat. In der Nacht auf morgen gibt es dann noch 2 weitere Partien. Um 2 Uhr trifft Ecuador auf Curaçao. Um 6 Uhr in der Früh spielt dann Tunesien gegen Japan.
2: Heute Abend sind vor allem im Süden und Osten Österreichs noch Gewitter möglich. Stellenweise mit viel Regen. In der Nacht sind die Gewitter dann wieder weg. Die Wolken lockern auf und der Himmel klart auf. Die Tiefstwerte liegen zwischen 14 und 22 Grad. Vorschau auf morgen Sonntag. Es geht sonnig los. Im Laufe des Tages kommen dann Regen und Gewitter dazu mit Temperaturen bis zu 35 Grad. In Salzburg hat es gekracht. Auf der B311 bei Zell am See ist der Schmittentunnel jetzt gesperrt nach einem Unfall im Tunnel. Es ist zum Glück niemand verletzt. Ausweichen kannst du über das Stadtgebiet Zell am See. Oberösterreich, B145 ist zwischen Ebensee und Gmunden die Strecke bis 21.30 Uhr noch gesperrt. Hier findet seit 19 Uhr ein Halbmarathon statt. Ausweichen könnt ihr über Schörfling und Weißenbach am Attersee. In Kärnten gibt es wegen dem starken Regen jetzt einen Murenabgang. Die Bleiberger Straße ist in Bad Bleiberg gesperrt. Ausweichen könnt ihr über Nötsch.
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